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0: Du hast angeschaut nur das Programm Durch die Bibel. Ans Bibellehrer ist Prediger Elmer Reimer. 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Eine Lektion, die weiter sehr interessant ist. Herr, ich danke dir weiter für die Bibel und bete, dass du dein Wort nun weiter machst, rechtlich sein zu allen Tauhörchen. Amen. Hier ist weiter mitjünd, Prediger Elmer Reimer.
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1: The clock is 5 mit 30 Minuten.

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1: The clock, es saß.
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3: 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So sei ich im letzten Programm gesagt, weil wir nun mehrere Programme darüber reden, was der Heilige Geist für uns tut. Und wir haben dafür zwei Kapitel gesagt, nämlich den Brief, was der Apostel Paulus und der Römer geschrieben haben für lange Zeit, der Kapitel 7 und Kapitel 8. Und wir haben im letzten Programm gesagt, dass der Geist das erste, was er tut, er möchte uns frei von Gesetz und auch von der Leidenschaften, von der Sinn der Leidenschaften, was wir Menschen haben. Und wir haben alle. Dort sind nicht bloß die Jugendlichen, dort sind auch die Erwachsenen, die Lied, die Befriede, dort sind Männer, Frühes. Wir alle haben Sünde, so sagt die Bibel dort. Von daher wollen wir bitte davon reden, von der Kraft, was der Geist uns gibt. Und wir lesen dort im Kapitel 7, dem 6. Vers, da sagt er, aber nu sind wir von dort gesetzt los und dort für dort und dort, wie gebungen werden. 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Ein neuen Dienst am Geist. Wenn wir dort im Griechischen wurde lesen, diesen Text, wir haben ja mehrmals darüber geredet, dass die Bibel nicht auf Plattdeutsch geschrieben wird und nicht nur auf Jüdisch, sondern auf Griechisch. Du sagst, der Geist gibt uns die Kraft, um zu dienen. Jeder Mensch dient irgendwem. Das gibt viele, die dienen sich selbst. Weil sie glauben, sie sind die wichtigste Person im Leben oder auf der Welt, in einem Universum. 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Er gibt uns auch nicht bloß die Kraft, er gibt uns auch die Gove. Er gibt die Menschen und uns, die keine Fan sehen, dann gibt es Menschen, die keine Fan reden. Wir würden sagen, das sind die Prediger, hoffentlich sind das die Prediger dann, die uns, wenn wir gut reden können. 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So, der Dienst, das ist eine feine Sache. Aber wir brauchen Kraft dazu. Wir können das nicht von uns allein tun. Und ich freue mich immer, wenn in einer Gemeinde so viele Menschen als möglich einen Dienst tun. Willst du dort hat Gott uns mit der Gove ausgerastet, und dort ist, was Gott von uns will. Er sagt, dass auf einer anderen steht, dass er hat uns geschaffen, damit wir jeden Tag gute Sachen tun. Das können wir nicht bloß in der Kirche tun, das können wir überall tun, aber in der Gemeinde können wir das auch. Ich möchte die Frage nehmen, was für einen Dienst hast du in der Gemeinde? 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Und frage einmal, ob das irgends nicht steht, jeft, wo du wirst, was beitragen können. Ich sehe dort eine, wo dort viele Menschen, die warten darauf, dass sie mal eine Gelegenheit haben, irgendwo einen Dienst zu tun. Und ich bin so dankbar, dass der Geist diese Menschen hilft. Der Geist hat mich geholfen über die vielen Jahre, all in diesem Dienst. Das meint nicht, dass das immer was leicht sein. Dort hat ja die Bibel auch nicht gesagt. Das meint bloß, dass er uns helfen wird, dort zu tun. Aber er gibt uns auch die Kraft für eine andere Sache. Und da steht es im Kapitel 8, Vers 11, sagt, aber wann dem sein Geist entjüngt wohnt, der Jesus vom Tod abwürg, dann wird der Christus Jesus vom Tod abwürg, jüne stoffliche Charpas auch weiter zum Leben bringen, der seinen Geist, der entjüngt wohnt. 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Als Jesus am Kreuz starb, dann sind wir mit ihm dort taub gestorben. Und als Gott, der Vater, Jesus abwirkt vom Tod und zum neuen Leben braucht, dann sind wir auch mit ihm abgestorben. So sagt Paulus dort. Paulus, der ist ein sehr guter Schreiber, und der hat das so dort beschrieben. So, wenn wir nie leben, dann braucht wir Kraft. Jedes Baby, was geboren wird, das braucht nie Kraft, das braucht viel Nahrung. Dass es wachsen kann und so wieder. In aller Fräse, wenn es ein stolzen Jung oder eine feine Mehl davon gibt, er in Zwang. So ist es auch mit uns Christen. Wir haben ein neues Leben, aber für das neue Leben braucht wir die Kraft vom Geist. Willst du das ja ein Leben, das wir anders leben wollen, als das, was wir vorher leiden? Wenn wir vorher in Sünde leben, dort braucht wir keine Kraft. Dort können wir ganz von allein. Und dort, da wir einfach willst du so tun uns dürfen leiden. Aber nu, weil wir anders leben. Nu, weil wir uns leben, für Gott leben. Nu, weil wir mit unseren Gove Gott deinen, in dem Nächsten. Und dort braucht wir Kraft. Und diese, gibt uns der Heilige Geist. So, wenn die Kraft fehlt für den Dienst, bet Gott darum. Gott gibt die seinen Geist. Und er gibt ihm ganz. Die Bibel sagt, er gibt ihm nicht ein Treppchen, sondern voll und ganz. Und du wirst die Kraft schreien, Gott zu dienen.
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Herzlich willkommen, werte Hörerinnen und Hörer. Ich begrüße Sie zum Abendjournal auf Radio ZP30. Heute ist Donnerstag, der 28. Mai. Am Mikrofon ist für Sie Bettina Kopp. Sie hören die Nachrichten aus aller Welt, außerdem lokale Anzeigen, die aktuellen Devisenkurse und den Wetterüberblick. Zu folgenden Themen gibt es heute diese Beiträge: Christen in aller Welt, Informationen zum Elternabend mit Ricardo Rodriguez und in einem weiteren Interview wird zu einem Kammerchorkonzert im Czortitzer Kulturzentrum eingeladen. Soweit der Überblick. Ich freue mich auf diese Stunde mit Ihnen am Radio.

Die Nachrichten aus dem internationalen Bereich. Griechische Inseln kämpfen mit den Begleiterscheinungen des Massentourismus. Griechenland und besonders seine Inseln in der Ägäis und im Ionischen Meer zählen zu den beliebtesten Sommerreisezielen in Europa, so der ORF. Für die griechische Wirtschaft ist der Tourismus eine ihrer wichtigsten Einnahmequellen. Die Infrastruktur führt er laut einer gestern veröffentlichten Studie mittlerweile allerdings an ihre Grenzen. Die griechische Regierung will dagegen Maßnahmen ergreifen. Griechenland ist nicht nur für Touristen aus Europa populär, auch Urlauber aus den USA zieht es seit einigen Jahren vermehrt dorthin. Doch nicht nur für Urlauber ist Griechenland sehr attraktiv, sondern vermehrt auch bei Ferienhausbesitzern aus dem europäischen Ausland. Im letzten Jahr zählte das Land nach einer Rechnung der griechischen Zentralbank fast 38 Millionen Touristen. Müllaufkommen und Verkehrsprobleme nehmen zu. Gleichzeitig wird Wohnraum für Einheimische knapp, da mehr und mehr Wohnungen an Urlauber vermietet werden. Ein Problem, mit dem viele Tourismusdestinationen auch anderswo am Mittelmeer kämpfen. Obwohl der Tourismus ein zentraler Wirtschaftsfaktor für Griechenland darstellt, kündigte die Regierung bereits Anfang Mai an, entschlossener gegen die Folgen des Massentourismus vorzugehen. Dazu gehören beispielsweise strengere Bauauflagen für bestimmte Inseln und kleinere Dimensionen für neue Hotels auf den besonders belasteten Inseln. In Frankreich ist ein Sklavereigesetz formell aufgehoben worden. Darüber schreibt der ORF. 341 Jahre nach Einführung der Sklavereigesetze in Frankreich wurden diese heute von der Nationalversammlung nun auch formell völlig aufgehoben. Die Abstimmung über das Ende des sogenannten Code Noir ist vor allem ein symbolischer Akt und der Versuch des Landes, sich stärker und offener der blutigen Kolonialgeschichte zu stellen. Das Aufhebungsgesetz besteht aus zwei Paragraphen. Im ersten wird der Code Noir formell aufgehoben. Im zweiten wird die Regierung aufgefordert, binnen eines Jahres dem Parlament einen Bericht vorzulegen. Der Bericht soll die wirtschaftlichen, kulturellen und familiären Folgen für die Nachkommen von Sklaven untersuchen. Frankreich steht beim Handel mit Sklaven nach Großbritannien und Portugal an dritter Stelle. Zwischen dem 17. und 19. Jahrhundert deportierten französische Schiffe schätzungsweise 1 Million Menschen von dem afrikanischen Kontinent in die Sklaverei, vor allem auf Plantagen in den Kolonien in der Karibik. Die Sklaverei wurde in Frankreich 1848 offiziell abgeschafft. Bewohner der ehemaligen Kolonien und Menschen mit schwarzer Hautfarbe in Frankreich prangern bis heute diskriminierende Behandlung an. Die formelle Aufhebung des Gesetzes hat deshalb nun besonders symbolischen Charakter. Die Franzosen sehen darin den Beginn einer ehrlichen Auseinandersetzung mit der Geschichte. In Deutschland breiten sich zunehmend Goldschakale aus. Laut einer aktuellen Studie könnten die Tiere künftig bis zu 75% des europäischen Festlands besiedeln, schreibt die Tagesschau. Besonders in Süddeutschland werden die Wildhunde immer häufiger beobachtet. Fachleute sehen im Klima einen wichtigen Grund dafür, da die Tiere schneearme Winter bevorzugen. Die Goldschakale sind kleiner als Wölfe, aber größer als Füchse. Sie gelten als sehr anpassungsfähig und suchen oft die Nähe des Menschen. Der Grund dafür ist der Wolf, den die Schakale meiden, weil er als stärkerer Jäger eine Bedrohung darstellt. Deshalb weichen die Tiere verstärkt in Gebiete nahe von Dörfern und Städten aus. In Baden-Württemberg wurden in diesem Jahr bereits mehr als 50 Tiere gemeldet. Die Tiere stehen unter Schutz. Fachleute fordern nun ein gutes Wildtiermanagement und geeigneten Herdenschutz.

Die Nachrichten aus dem nationalen Bereich. Präsident Santiago Peña hat die neuen Mitglieder des obersten Militärgerichtshofes vereidigt. Darüber berichtet die staatliche Nachrichtenagentur IPE Paraguay. In seiner Funktion als Oberbefehlshaber der Streitkräfte hat das paraguayische Staatsoberhaupt Santiago Peña heute die neuen Richter des höchsten Militärgerichts offiziell in ihre Ämter eingeführt. Als feste Mitglieder des Gerichtshofes leisteten Brigadegeneral Julio Vargas Alonso und Oberst Zulma Vargas Villamayor ihren Amtseid. Zudem verstärkt Oberst Sandra Gomez de Molinas das wichtigste juristische Gremium ab, sofort als stellvertretendes Mitglied. Im Anschluss an die Zeremonie traf sich der Präsident mit Studierenden des Instituts für höhere strategische Studien. Die Gruppe absolviert dort derzeit ein Seminar zur nationalen Realität. Peña nutzte diese akademische Begegnung für eine ausführliche Debatte über die zukünftige strategische Ausrichtung Paraguays im Bereich der nationalen Entwicklung und der inneren Sicherheit. In Asunción hat Außenminister Rubén Ramírez Lezcano Vertreter der Agrarwirtschaft zu Krisengesprächen über neue EU-Richtlinien empfangen. Wie das Außenministerium informiert, haben das Außenministerium und der nationale Exportsektor bei einem Spitzentreffen am heutigen Donnerstag ihre tiefe Besorgnis über eine geplante EU-Verordnung geäußert, die Sojaöl als nicht nachhaltigen Biokraftstoff einstufen will. Da Soja Paraguays wichtigstes Exportgut ist, befürchten die Agrarverbände massive wirtschaftliche Schäden und kritisieren die europäischen Pläne als wissenschaftlich unbegründet. Die Wirtschaftsverbände haben bereits eine offizielle Protestnote an die Europäische Union übermittelt. Produktionschef Héctor Cristaldo warnte vor einer Verzerrung internationaler Abkommen, weshalb Regierung und Agrarwirtschaft nun eng auf diplomatischer Ebene zusammenarbeiten, um eine Herabstufung paraguayischer Produkte in Europa zu verhindern. Das paraguayische Militär hat nach dem Unfalltod eines Soldaten eine offizielle Untersuchung eingeleitet. Nach dem tragischen Tod eines Wehrdienstleistenden im paraguayischen Hauptquartier untersucht die Militärjustiz das Unglück. Darüber schreibt El Nacional. Armeechef General Manuel Rodriguez bestätigte, dass sich ein abgestellter Lastwagen bei Reinigungsarbeiten trotz angezogener Handbremse auf einem steilen Gelände in Bewegung setzte. Beim Versuch, aufzuspringen, stürzte der junge Soldat schwer und erlag seinen Verletzungen. Die Arbeiten standen unter Aufsicht eines Hauptmannes. Als Reaktion auf den Vorfall kündigte die Armeeführung eine gründliche Überprüfung aller Sicherheits- und Parkprotokolle in Risikogebieten an, um ähnliche Unfälle in Zukunft zu verhindern. Die USA haben zwei Gruppen von Abgeschobenen nach Paraguay überstellt und planen weitere Rückführungen. Laut ADN Digital hat Paraguay im Rahmen eines Abkommens mit den USA zwei Gruppen von insgesamt 26 abgeschobenen Personen aufgenommen. Laut Migrationsdirektor Jorge Kronawetter dient das Land den USA aus logistischen Gründen als Transitstation für bis zu 25 Personen pro Monat. Bis auf einen Paraguayer reisen die ausländischen Migranten bereits in ihre Herkunftsländer weiter, wobei die Internationale Organisation für Migration die Versorgungskosten übernimmt. Die paraguayischen Behörden überwachen das Verfahren für eine schnelle Heimkehr zu den Familien, bieten vor Ort Orientierungshilfen an und ermöglichen bei Vorliegen aller Dokumente auch eine dauerhafte Legalisierung des Aufenthalts im Land. Wegen zerstörter Straßen in Alto Paraguay hat das Militär seine Hilfsflüge für die Bevölkerung verdoppelt.
Darüber berichtet ABC Color. In der Region Alto Paraguay ist der öffentliche Busverkehr nach Asunción wegen überschwemmter Straßen seit 2 Monaten komplett lahmgelegt, wovon besonders die isolierten Gemeinden Fuerte Olimpo und Bahía Negra betroffen sind. Um den Ausfall abzufedern, hat der militärische Flugdienst CETAM seine Flüge in die Region vorübergehend auf 2 Verbindungen pro Woche verdoppelt. Die staatlich subventionierten Flüge verkürzen die Reisezeit zwar auf unter 2 Stunden, sind jedoch wegen der Kapazität von nur 25 Plätzen schnell ausgebucht und können die Erdpiste in Bahía Negra bei Regen nicht anfliegen. Da private Transportalternativen für die meisten Familien zu teuer sind, hofft die Bevölkerung dringend auf eine Instandsetzung der Wege. Eine Rückkehr zum normalen Busverkehr ist vorerst aber nicht in Sicht. Die Staatsanwaltschaft in Ciudad del Este hat 4 mutmaßliche Bandenmitglieder nach einem Millionenraub angeklagt. Darüber berichtet die Tageszeitung ABC Color. Nach einem bewaffneten Überfall auf eine Frau am Dienstag in Ciudad del Este hat Staatsanwalt Luis Trinidad Colman Anklage gegen 4 festgenommene Männer erhoben und Untersuchungshaft beantragt. Die Täter hatten das Opfer in ihrem Auto blockiert und 2 Handtaschen mit insgesamt 150 Millionen Guarani sowie mehrere Schecks geraubt. Bei der anschließenden Verfolgungsjagd schossen die Verdächtigen auf die Polizei, flüchteten in einem 2. Wagen und versuchten teilweise, sich in einem Waldgebiet zu verstecken. Die Einsatzkräfte konnten die hochgefährlichen Männer, die bereits wegen schweren Raubes und versuchten Mordes gesucht wurden, schließlich überwältigen. Bei dem Zugriff stellten die Beamten unter anderem ein Sturmgewehr und einen Teil des geraubten Bargelds in einer Wohnung sicher.

Lokale Bekanntgaben. Der Kammerchor der Musikschule Loma Plata lädt zum Konzert ein, das am Freitag, den 29. Mai um 19 Uhr im Čortićer Kulturzentrum stattfindet. Aufgeführt werden Chorwerke aus verschiedenen Zeitepochen und Sprachen. Jedermann ist willkommen. Der Eintritt ist kostenfrei. Gezeichnet Lilian Günther, Leiterin der Musikschule.

Wir bringen eine Todesnachricht aus Abbotsford, BC, Kanada. Herr Cornelius Teichrieb, ursprünglich aus der Kolonie Fernheim, ist heute Donnerstag, den 28. Mai, um 2 Uhr morgens nach langem Leiden heimgegangen. Er erreichte ein Alter von 69 Jahren. Die Abschiedsfeier für Herrn Cornelius Teichrieb findet zu einem späteren Zeitpunkt in Abbotsford, BC statt. Gezeichnet im Namen der Familie Teichrieb, Robert und Tina Teichrieb. Von Radio ZB30 aus bekunden wir der betroffenen Familie unsere herzliche Anteilnahme. Auf Wunsch spielen wir das folgende Lied.

Die Wetterdaten aus Philadelphia. Der Himmel ist bewölkt. Die Temperatur beträgt 28 Grad Celsius. Die Höchsttemperatur wurde heute mit 30 Grad Celsius gemessen und die Tiefsttemperatur betrug 19 Grad Celsius. Die relative Luftfeuchtigkeit liegt bei 67% und der Luftdruck beträgt 1012 Millibar. Der Wind weht aus östlicher Richtung mit einer Geschwindigkeit von 3 Kilometern in der Stunde. Die Höchstgeschwindigkeit des Windes betrug heute 29 Kilometer pro Stunde. Die Prognose des Nationalen Wetterdienstes für den zentralen Chaco. Der Freitag zeigt sich wolkenverhangen. Der Wind kommt aus wechselnden Richtungen, mit angenehmen Temperaturen zwischen 20 und 27 Grad Celsius. Gebietsweise Regen und Gewitter sind möglich.

Da keine geschäftlichen lokalen Nachrichten vorliegen, kommen wir zu den Devisenkursen. Der Dollar stand im Ankauf auf 6.000 und im Verkauf auf 6.130 Guaraníes. Der kanadische Dollar im Ankauf 4.000 und im Verkauf 5.700 Guaraníes. Der Euro wurde mit 7.150 zu 7.600 Guaraníes gehandelt. Der Real im Ankauf 1.150 und im Verkauf 1.250 Guaraníes. Und der Peso Argentino 3 zu 6 Guaraníes. Diese Wirtschaftsdaten wurden uns freundlicherweise von der Finanzabteilung der Kooperative Fernheim zur Verfügung gestellt.

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Galater 3, Vers 26 bis 27. Denn ihr seid alle durch den Glauben Gottes Kinder in Christus Jesus. Denn ihr alle, die ihr auf Christus getauft seid, habt Christus angezogen.

0: Christen in aller Welt. Ein Kurzprogramm mit Informationen über das Leben der Christen in verschiedenen Teilen der Welt.
1: Pastoren aus Nicaragua erleben Widerstand und Schwierigkeiten wegen ihres Glaubens. Und Menschen im Nahen Osten kommen zum Glauben an Jesus. Das sind die Themen heute. Zu Ihnen spricht Rosanna Löwen. Nicaragua. Nach monatelanger Verbannung konnten die Pastoren Aaron und Vicente in ihr Land zurückkehren. Eine Entscheidung der Regierung, die sie völlig überrascht hat. Das Webportal LiveNet berichtet davon. Im Januar 2025 wurde Aaron die Einreise nach Nicaragua verweigert, als er von einer Auslandreise zurückkehrte, auf der er Freunde besucht hatte. Es wurde keine offizielle Begründung gegeben. Vor kurzem erhielten Dutzende Menschen aus Nicaragua, die im Exil leben, eine offizielle Nachricht. Die Nachricht übermittelte ihnen die Erlaubnis, dass sie in ihre Heimat zurückkehren dürfen. Diese Maßnahme deutet auf eine mögliche Änderung in der Migrationspolitik des Regimes hin. Bislang hat die Regierung keine öffentliche Erklärung abgegeben. Diese Änderung erfolgt jedoch vor dem Hintergrund wachsenden internationalen Drucks auf das Ortega-Regime und zunehmender regionaler Instabilität, von der seine engsten Verbündeten Kuba und Venezuela betroffen sind. Weitere Maßnahmen, die die Regierung kürzlich getroffen hat, darunter die Freilassung von mindestens 20 politischen Gefangenen, scheinen in die gleiche Richtung zu gehen. Trotz der Freude über die Rückkehr nach Hause sind sich die Pastoren bewusst, dass weiterhin Unsicherheit herrscht. Die Lage ist nach wie vor unklar. Ich weiß nicht, was mich erwartet, aber wir vertrauen auf Gott, erklärte Vicente. Vicentes Exil kam plötzlich und ohne Vorwarnung. Im Dezember 2024 wurde ihm die Einreise nach Nicaragua verweigert, als er mit seiner Familie von einer Auslandreise zurückkehrte. Auch ihm nannten die Behörden keinen offiziellen Grund. Später erfuhr er durch einen Freund, dass die Behörden offenbar einen alten Beitrag in den sozialen Medien entdeckt hatten, der als regimekritisch eingestuft wurde. Die Pastoren Aaron und Vicente bitten nicht nur um Gebete für sich selbst, sondern auch für die Zukunft Nicaraguas und für die religiösen Führer, die noch immer nicht in ihre Heimat zurückkehren dürfen. Laut Open Doors wurden in Nicaragua zwischen 2020 und 2025 mindestens 250 Christen ins Exil getrieben, sowohl katholische als auch evangelische. Mittlerer Osten. Viele Muslime im Nahen Osten wenden sich aufgrund der Konflikte Jesus Christus zu. CBN, The Christian Broadcasting Network, berichtet davon. Millionen Menschen leiden unter den Konflikten. Viele verlieren ihre Familien. Doch mitten in der Verwüstung fangen Muslime an, den Islam zu hinterfragen und sich Jesus zuzuwenden. Pastor Husni arbeitet unter den Kurden im Mittleren Osten. Mitarbeiter von CBN trafen Pastor Husni und eine Gruppe ehemaliger kurdischer Muslime vor kurzem in Südkorea. Sie sind Christen geworden und sagen, dass sie nun eine Freiheit erleben, die sie vorher nicht gekannt hatten. Früher waren sie durch ihre Überzeugungen begrenzt oder eingeschränkt. Heute teilen sie sich in den Gemeinden darüber mit, wie Jesus ihnen neues Leben gegeben hat und wie Gott heute unter Muslimen wirkt. Jedes Mal, wenn es einen Krieg gibt, gibt es eine große Bewegung hin zu Jesus Christus, sagt Husni. Die Menschen werden enttäuscht von der Welt und von der Religion, die Krieg verursacht. Khomeini im Iran und Bin Laden, diese beiden haben in gewissem Sinn einen riesigen Unterschied für das Evangelium gemacht, indem sie falsche Hoffnungen gegeben haben. Es gibt diejenigen, die fragen, warum folgen wir dieser Religion der Zerstörung, des Tötens und Mordens? Pastor Husni hat mehr als 50 Jahre damit verbracht, Muslime zu begleiten, insbesondere unter den Kurden. 1973 half er, die Bibel in die kurdische Sprache zu übersetzen, damit viele das Evangelium verstehen konnten. Heute gibt es eine immer größere geistliche Offenheit unter den Kurden, so Pastor Husni.

Das waren die Meldungen in diesem Kurzprogramm. Beten wir für die verfolgten Christen auf dieser Welt. Und damit verabschiede ich mich. Gottes Segen.

0: 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Dorothea Eid hat bei Ronald und Ronach gefragt. 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
1: Am 29. Mai kommt ein internationaler Redner in den Chaco. Es handelt sich um Herrn Ricardo Rodriguez aus Chile. Mehr Informationen zu diesem Redner und was mit ihm geplant worden ist, bringt uns Ronald Unruh von der Schulverwaltung der Association Fernheim. Herr Unruh, wer ist Ricardo Rodriguez?
2: Ricardo Rodriguez ist gebürtiger Argentinier und lebt seit 1979 in Chile. Seit Jahrzehnten prägt er Bildungs- und Leiterschaftsarbeit in ganz Lateinamerika. Einige werden Rodriguez auch aus der Arbeit von Jugend mit einer Mission kennen, also JUCUM, wo er Mitgründer gewesen ist und dieser Organisation auch für viele Jahre vorgestanden hat. Darüber hinaus ist er Dozent an der Universidad de las Naciones. Wir kennen Rodriguez als internationalen Referenten. Da ist er besonders gefragt und spricht insbesondere über die Bedeutung einer biblischen Weltanschauung in Bildung, Politik, Wirtschaft und Kirche. Im Mittelpunkt seiner Arbeit steht die Überzeugung, dass Bildung weit mehr ist als reine Wissensvermittlung. Er setzt sich für eine werteorientierte Erziehung ein, die Charakter, Integrität, verantwortungsvolles Handeln und dienende Leiterschaft fördert. Durch seine Arbeit in vielen Ländern Lateinamerikas ermutigt Ricardo Rodriguez vor allem Lehrer, Leiter und junge Menschen, ihren Glauben verantwortungsvoll zu leben und Gesellschaft aktiv mitzugestalten.
1: Was für Veranstaltungen sind denn mit ihm jetzt hier in Chaco geplant oder konkret in Philadelphia?
2: Gut, wir haben Herrn Rodriguez für den 29. Mai eingeladen. Es wird auch ein voller Tag sein. Es stehen mehrere Blöcke an. Und zwar, dass wir für den Vormittag die Schüler der Oberstufen aller Schulen hier aus Philadelphia für einen Vortrag in die Sporthalle des Colegio Philadelphia einladen. Also wir rechnen doch um die mit etwa 300 Schülern. Am Nachmittag findet dann die Lehrerkonferenz, die interkulturelle Lehrerkonferenz, auch in der Sporthalle statt. Dazu sind die Lehrer der Schulen Philadelphias, aber auch der Dörfer Fernheims eingeladen. Das ist in diesem Turnus auch, dass wir jährlich die interkulturelle Konferenz haben und da Fernheim in diesem Jahr Gastgeber ist, nutzen wir dann auch diesen Redner dafür aus. Für den Abend laden wir die Eltern der Schüler aller Schulen Philadelphias und Fernheims dann auch in die Sporthalle ein, auch mit einem Vortrag von Herrn Ricardo Rodriguez.
1: Spezifisch würde uns dann vielleicht generell mehr interessieren, was am Abend für die Eltern geboten wird. Wie wird das Thema sein?
2: Gut, das Thema ist dann in Spanisch formuliert und es wird auch in spanischer Sprache sein, aber übersetzt in etwa so, dass wir alle Verantwortung für eine qualitativ gute Erziehung und Bildung verantwortlich sind. Das bedeutet, das sind die Eltern, das ist die Schule, das ist aber auch die Gesellschaft im Allgemeinen. Für den Abend laden wir zu 19 Uhr ein, damit es dann auch nicht zu spät wird, so dass wir zwischen 20:30 und 21 Uhr schließen. Und die Einladung ergeht an alle Eltern, die Kinder, an unseren Schulen, aber auch an den Schulen hier in Philadelphia und in Fernheim im Allgemeinen dann haben, sich in der Sporthalle dann oder in die Sporthalle einzufinden und gemeinsam über dieses so interessante und wertvolle Thema dann nachzudenken.
1: Wer steht organisatorisch unter diesen Eventen oder dieser Einladung?
2: Den Teil mit den Schülern, den organisieren wir von der Schulverwaltung aus in Zusammenarbeit mit dem Sozialdienst. Den Teil mit den Lehrern, da sind die Verantwortlichen der Lehrerverein Fernheims in Zusammenarbeit auch mit der Schulverwaltung. Und den Teil der Eltern, da sind wir von der Schulverwaltung und auch vom Pädagogikteam dann die Verantwortlichen.
0: Soweit das Gespräch zum anstehenden Elternabend mit Ricardo Rodriguez. Dorothea Aid sprach mit Ronald Unruh.

0: Am Freitagabend, den 29. Mai, findet im Czordica Kulturzentrum ein Kammerkonzert statt. Korrespondentin Lotte Wiens unterhält sich im folgenden Interview mit der Leiterin der Musikschule, Lilian Günther, über Angebote und Projekte der Musikschule und das besagte Konzert.
1: Neben vielen anderen Angeboten der Musikschule des Colegio Secundario Loma Plata gibt es auch jährlich ein Projekt für einen Kammerchor. Dieses Projekt erstreckt sich über etliche Monate im ersten Halbjahr und schließt mit einem Konzert ab. Dieses Konzert findet nun am Freitag, den 29. Mai im Centro Cultural Chartiza statt und ich unterhalte mich darüber mit der Leiterin der Musikschule, Frau Lilian Günther. Frau Günther, werfen wir aber doch zunächst einmal einen kurzen Blick in die Statistiken der Musikschule. Wie viele Schüler sind in diesem Jahr eingeschrieben und von wie vielen Lehrern werden sie unterrichtet?
2: Ja, in diesem Jahr haben wir 484 Schülern das Schuljahr angefangen und 29 Lehrer unterrichten an der Musikschule. Und da muss man auch bedenken, dass nicht alle Schüler hier in Loma Plata unterrichtet werden, sondern wir haben auch zwei Zweigstellen am Colegio Lolita und Colegio Paraturo. Und da werden auch nochmal viele von diesen Schülern unterrichtet.
1: Und was wird hier angeboten? Merkt man da eine Vorliebe für bestimmte Instrumente oder bestimmte Richtungen, Projekte?
2: Also die Instrumente ist ja eine weite Auswahl. Das ist ja auch eine der Herausforderungen der Musikschulen immer, also dass man dazu dann auch die ausgebildeten Lehrer findet, weil das einfach sehr spezifisch ist. Also wir haben Klavier, Streicher, Bläser, Harfe, Gitarre, Akkordeon, Stimmbildung, Schlagzeugunterricht und dann bieten wir aber auch Dirigentenkurse an, musikalische Früherziehung und Musiktherapie. Also diese letzten drei sind wahrscheinlich vielleicht etwas weniger bekannt, aber auch sehr, sehr wichtig. Vorliebe zu einem Instrument, also das würde ich jetzt mal wagen zu sagen, ist eigentlich von Jahr zu Jahr verschieden. Aber allgemein, Klavier ist immer eines der Hauptinstrumente, schon über Jahre. Wir sehen jetzt aber auch einen Anstieg in Interesse in Harfenunterricht, in Stimmbildung. Das wäre dann auch zum Beispiel altersbedingt, also Stimmbildung würde ich jetzt mal wagen zu sagen, dass ein Anstieg an Erwachsene, die Interesse haben und sich dazu auch anmelden, was wir natürlich auch begrüßen und als sehr gut finden.
1: Bevor wir uns nun konkret dem Konzertabend zuwenden, gewähren Sie uns doch noch einen kleinen Einblick in bereits gelaufene und auch weitere geplante Events oder Projekte der Musikschule für die kommenden Monate.
2: Ja, einmal zu erwähnen wäre da unser Workshop für Lob- und Anbetungsbands mit dem Licenciado Joel Cavanias. Das fand am 18. April statt. Das war eine Initiative, wo wir besonders auch gezielt mit den Gemeinden zusammenarbeiten wollten über die Konferenz der Mennonitengemeinden in Nordmerno. Es kamen auch aus Südmerno zum Glück, obwohl wir da nicht so sehr gezielt mit den Gemeinden direkt zusammengearbeitet haben, aber das ist noch ein Ziel, das noch zu realisieren fehlt. Es kamen auch aus den Nachbarkolonien, was wir ja natürlich auch immer sehr begrüßen. Und dieses war einfach ein eintägiges Workshop, wo Joel Cavanias, der viel, viel Erfahrung hat, auf diesem Gebiet mit Anbetungsbands zu arbeiten. Der teilte dann auch sein Wissen mit. Es durften Fragen gestellt werden. Es war auch sehr praktisch zugeschnitten, dass man dann auch einfach sich an Instrumente setzte und einmal die Ideen probierte, die er vorschlug. Abends schloss es dann mit einem Konzert ab, wo dann auch diese Gruppe, die tags dabei war, was ja eigentlich ein bisschen riskant ist, aber weil er ja auch nicht wusste, wer kommen würde. Aber die haben dann auch einen Teil vom Konzert gestaltet. So, wir dachten, das war ein sehr positives, eine erstmalige Initiative, die wir aber möchten fortsetzen und somit auch Gemeinde, Musik und Gesang fördern. Außerdem Kammerchor findet dann nochmal ein Bläserkonzert Ende Oktober, Anfang November statt und das wird dann mit den Nachbarkolonien, also Menno, Fernheim und Neuland werden auch gewisse Gruppen sich daran beteiligen. So, es wäre eigentlich sozusagen ein Chaco-Mennonitenkolonien-Projekt für die Bläser. Und das wird mit zwei Konzerten dann abschließen. Vielleicht wäre auch erwähnenswert, was ja ein wichtiger Bestandteil ist, dass unsere Gruppen, Ensembles, unser Harfenorchester, Blaskapelle, Blockflöten, Quartett und auch immer wieder einzelne Lehrer mit ihren Schülern sich an Gottesdiensten beteiligen, was wir auch sehr fördern, weil das ja letztendlich auch eines unserer Hauptziele ist, Leute dafür auszubilden, damit sie sich in unsere Gesellschaft einbringen können, in Gottesdiensten oder in anderen Kultureventen.
1: Und nun konkret zum Kammerchor. Was charakterisiert einen Kammerchor und wer darf daran teilnehmen? Wie viele Sänger sind das in diesem Jahr?
2: In diesem Jahr ist der Chor wahrscheinlich etwas kleiner. Wir sind 25 Sänger. Also ich würde jetzt mal meine eigene Definition von Kammerchor geben wollen. Das ist wahrscheinlich etwas verständlicher. Ich würde mal sagen, die Fähigkeit und das Interesse, etwas schwerere Werke zu lernen und vorzutragen. Das wären sozusagen die Voraussetzungen. Also das Chorsingen, dass man das kennt und Noten lesen kann und so weiter, wenigstens bis zu einem gewissen Grad. Und einfach auch das Interesse, neue Werke zu singen, die vielleicht nicht jetzt in einem Kirchenchor unbedingt ständig gesungen werden.
1: Nun steht ja ein Konzert vor der Tür. Ist da neben dem Kammerchor noch jemand an diesem Konzert beteiligt, zum Beispiel Orchesterbegleitung oder so? Wie ist das mit Instrumentalbegleitung?
2: In diesem Jahr wird das Konzert ausschließlich vom Kammerchor gestaltet. Einige Lieder werden vom Klavier von Marilyn de Burgos begleitet, aber viele Werke werden einfach a cappella, also ohne jegliche Begleitung, gesungen. So, dieses Konzert fokussiert sich sehr intensiv an die menschliche Stimme.
1: Und wie lange hat man geprobt und wer leitet diesen Kammerchor an? Stellen Sie uns doch auch den Dirigenten einmal kurz vor.
2: Die Chorproben begannen Ende Februar, also das ist meistens ein dreimonatiges Projekt. Dann wissen die Sänger schon, wofür sie sich entscheiden. Und in diesem Jahr dirigiert Herr Silvio Unrau das Konzert. Herr Unrau hat ja sein Magisterstudium als Chordirigent in Brandon University absolviert und ist momentan Musiklehrer an der Musikschule und auch im Colegio Secundario. Dieses ist schon sein zweites Konzert mit dem Kammerchor und er legt viel Gewicht gerade auf A cappella singen, also wo die Stimmen die Hauptverantwortung haben. Wir proben viel, während wir im Kreis sitzen, damit wir uns als Sänger gegenseitig hören und wahrnehmen können. Ich denke, dass man heutzutage eher viel mit Instrumentalbegleitung singt, allgemein, und daher die Stimmen bloßzustellen, ist wohl eher etwas Seltenes.
1: Und nun die Frage, die sich bestimmt mancher Zuhörer stellen wird. Welche Werke werden vorgetragen? Worauf dürfen Zuhörer sich freuen?
2: Ja, dieses Konzert besteht aus kleineren Werken. Also eine Vielfalt an Werken wird präsentiert. Und da gibt es eigentlich für jedes Ohr etwas, würde ich mal so sagen. Vom Barockzeitalter bis zu neuzeitlichen Werken. Der Chor singt in 6 Sprachen. Aber keine Angst, wir haben da Übersetzungen vorbereitet. Also das sind auch alles Werke mit einem geistlichen Inhalt. Und viele von denen, die uns wirklich auch zum Nachdenken anregen. Bekannte Komponisten wären da zum Beispiel Camille Saint-Saëns, Gabriel Fauré und auch noch einige andere mehr, die vielleicht eher Chordirigenten bekannt sein werden. Man wird auch bekannte Melodien wie zum Beispiel Näher mein Gott zu dir erkennen. Ein Werk, das ich hervorheben möchte, ist das Lied The Hymn of Axiom. Axiom ist ein Ort in den USA, wo Daten gespeichert werden, also Daten von unseren Handys, von Computern und so weiter. Und die Idee dieses Liedes ist, einfach uns zum Nachdenken zu bringen, wenn wir mit unseren Handys fotografieren, Audios machen, wo sind die gespeichert? Wer hat diese Information? Was ist da für Information von uns persönlich im Weltall mal sozusagen, und das bleibt nicht nur in unserem Telefon, wie wir vielleicht oft meinen. Und daher lohnt es sich einfach auch einmal,

0: Allein das im Kulturzentrum Czordice stattfindet. Der Eintritt ist frei und alle sind ganz, ganz herzlich eingeladen.
1: Sie hörten die Leiterin der Musikschule des Colegio Secundario Loma Plata, Frau Lilian Günther.
2: Lotte Wiens im Gespräch mit Lilian Günther über Angebote und Projekte der Musikschule und das Kammerchor-Konzert.

0: Sie hörten das Vaterunser von einem Chor gesungen. Zum Abschluss dieser Sendung noch einmal das Wetter in Philadelphia. Die Temperatur beträgt 27 Grad Celsius, die Luftfeuchtigkeit 71%, der Luftdruck 1012 Millibar und der Wind kommt aus östlicher Richtung mit 4 Stundenkilometern. Der Hinweis auf einige Sendungen, die wir heute Abend auf diesem Sender noch für Sie haben. Gleich anschließend folgt die plattdeutsche Kindergeschichte, dann die Kinderhits.
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0: The clock is 8, mat 30 minuten.
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Von dem Wetter von der Kolonie Sommerfeld in Umgebung informiere ich, dass der Wetterdienste uns für Marie sind und eine Lichttemperatur von 16 in einer Höchsttemperatur von 23 Grad Celsius voraussehen, so jewe 50% Chance für Regen. 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

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Hiermit kommt das von unserem Programm «Wat sagt die Bibel?» zum Ende. Und wir hoffen, dass das von unserem Programm gut zum Sehen gewesen ist. Und hier wird nicht in der Bibel lernen können. Nun verabschiedet mich von euch und wünsche euch Gott seinen reichen Sehen. Auf Wiederhören.

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0: The Clock as Alv.
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0: The clock is 12.
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0: klok is 12 met 30 minuten.
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1: 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Unten treibt Herbstwind mit euch sein Spiel, flechtig und nächtig, ohne Ziel. Fallende Blätter verweht vom Nord, o sagt, was lispelt und flüstert ihr dort. O, wir verkünden Verjänglichkeit über der Erde Lust und Leid, mahnen an Schäden und Todesnot euch, ihr Menschen, noch frisch und rot. 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

0: The clock has five.
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1: The clock is 5 mit 30 Minuten.

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3: 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Und wir haben im letzten Programm gesagt, dass der Geist, das erste, was er tut, er macht uns frei von dem Satz und auch von den Leidenschaften, von den Sinn der Leidenschaften, was wir Menschen haben. Und wir haben die alle. Dort sind nicht bloß die Jugendlichen, dort sind auch die Erwachsenen, die Lied. Die Befriede, das sind Männer frühes, die alle haben Sünde, so sagt die Bibel dort. Von der will ich bitte davon reden, von der Kraft, die der Geist uns gibt. Und wir lesen dort in Kapitel 7, dem 6. Vers, da sagt er, aber nu sind wir von dort gesetzt los und dort für dort und dort, wie gebungen werden. Wir haben nu einen neuen Dienst am Geist und nicht mehr an der alte Buchstabe vom Gesetz. 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

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Der Heilige Geist gibt uns die Kraft, Gott zu deinen. Er gibt uns auch nicht bloß die Kraft, er gibt uns auch die Gove. Er gibt die Menschen und uns, die keine Fan sehen, dann gibt es Menschen, die keine Fan reden. Wir würden sagen, das sind die Prediger, hoffentlich sind das die Prediger dann, die ja, sie werden gut reden können. 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So, der Dienst, das ist eine feine Sache. Aber wie brauchen Kraft dazu? Wir können das nicht von uns allein tun. Und ich freue mich immer, wenn in einer Gemeinde so viele Menschen als möglich einen Dienst tun. Weil dort hat Gott uns mit der Gove ausgerüstet, und dort ist, was Gott von uns will. Er sagt, dass auf einer anderen Stelle, dass er hat uns geschaffen, damit wir jeden Tag gute Sachen tun. Das können wir nicht bloß in der Kirche tun, das können wir überall tun, aber in der Gemeinde können wir das auch. 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Das meint nicht, dass das immer was leicht sein. 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Das meint bloß, dass er uns helfen wird, dort zu tun. 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Und als Gott, der Vater, Jesus abwirkt vom Tod und zum neuen Leben braucht, dann sind wir auch mit ihm abgestorben. So sagt Paulus dort. Paulus, der ist ein sehr guter Schreiber, und der hat das so dort beschrieben. So, wenn wir nie leben, dann braucht wir Kraft. Jedes Baby, was geboren wird, das braucht nie Kraft, das braucht viel Nahrung, dass es wachsen kann und so weiter. Und alle freuen sich, wenn es ein stolzer Jung oder eine feine Mädel davon gibt, er in Zwang. Das ist auch mit uns Christen. Wir haben nie das Leben, aber für das nie Leben braucht wir die Kraft vom Geist. Weil das ist ja ein Leben, das wir anders leben wollen, als das, was wir vorher leiden. Wenn wir vorher in Sünde leben, dort braucht wir keine Kraft. Dort können wir ganz von allein. Und dort, da wir einfach, weil der Satan uns dort verleiden leiden. Aber nun, weil wir anders leben. Nun, weil wir uns leben, für Gott leben. Nun, weil wir mit unseren Gaven Gott dienen, in dem Nächsten.
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0: 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In diese gibt uns der Heilige Geist. So, wenn die Kraft fehlt für den Dienst, bett Gott darum. Gott gibt die seinen Geist, und er gibt ihm ganz. Die Bibel sagt, er gibt ihm nicht ein Treppchen, sondern voll und ganz. Und du wirst die Kraft schreien, um Gott zu dienen.
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0: The clock is zas mat 30 minuten.
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Einen schönen guten Abend, werte Hörer. Willkommen zum Abendjournal. Es ist Freitag, der 29. Mai. Für Sie am Mikrofon Claudia Dück. Heute in der Sendung haben wir wieder aktuelle Nachrichten, lokale Bekanntgaben, die aktuellen Devisenkurse und den Wetterüberblick. Nach den Nachrichten erwarten Sie folgende Beiträge. Den ersten Teil einer Beitragsserie über das Buch, das zum 50-jährigen Jubiläum der Fekoprot entstanden ist. Außerdem ein Beitrag mit Informationen über die diesjährige Expo Pioneros und zuletzt einen Bericht über Drogenspürhunde.

Beginnen wir mit den Nachrichten aus dem internationalen Bereich. Brasilien hat den Neustart von Bohrungen in der wichtigsten Landreserve für Kohlenwasserstoffe angekündigt. Wie die Deutsche Welle schreibt, kündigten der brasilianische Präsident Lula da Silva und der staatliche Konzern Petrobras nach fast einem Jahrzehnt den Neustart von Gas- und Ölbohrungen im Amazonasgebiet an. Der staatliche Ölkonzern Petrobras plant eine Investition von 2,5 Milliarden Reales, um die Förderung von Kohlenwasserstoffen im Amazonasgebiet um 20% zu steigern. Die Präsidentin von Petrobras erklärte, dass das Unternehmen 22 neue Bohrlöcher zu den bereits bestehenden 70 in der Region Oroku hinzufügen wolle. Diese liegt mitten im tropischen Regenwald und produziert derzeit 105.000 Barrel Öläquivalent pro Tag. Brasiliens Präsident Lula da Silva präsentiert sich

vermissten Arbeiter bergen, schreibt AP. Die Suche nach den übrigen drei Personen dauert weiterhin an. Das Unglück ereignete sich in der Stadt Longview, nachdem ein großer Chemietank in der Fabrik des Unternehmens Nippon Dynawave Packaging geplatzt war. Durch den Zusammenbruch liefen große Mengen einer gefährlichen Chemikalie aus, die in der Papierherstellung verwendet wird. Mehrere Menschen wurden verletzt, darunter auch Einsatzkräfte. Die Rettungsarbeiten gestalten sich schwierig, da Teile der Anlage einsturzgefährdet sind. Die Behörden untersuchen derzeit die Ursache des Vorfalls. Nach offiziellen Angaben besteht keine Gefahr für die Trinkwasserversorgung der Region. Das Unglück zählt bereits jetzt zu den schwersten Industrieunfällen in den USA der vergangenen Jahre und sorgt landesweit für große Aufmerksamkeit. Wenige Tage vor den Präsidentschaftswahlen in Kolumbien ist es erneut zu einer Gewaltwelle gekommen. Mindestens 48 Anhänger der ehemaligen Rebellenbande FARC sind bei Kämpfen zwischen zwei abtrünnigen Gruppen im kolumbianischen Amazonasgebiet ums Leben gekommen, so schreibt Ultima Hora. Die beiden Rebellenfraktionen streiten kurz vor den Präsidentschaftswahlen um die Einkünfte aus Drogenhandel und illegalem Bergbau. In Kolumbien soll am Sonntag ein neuer Präsident gewählt werden. Verteidigungsminister Pedro Sánchez erklärte, dass bereits 408.000 Sicherheitskräfte im ganzen Land eingesetzt wurden, um die Präsidentschaftswahlen zu sichern. Zusätzlich zu Luftfahrzeugen, Schiffen, Drohnen, Antidrohnensystemen und gepanzerten Fahrzeugen. Der scheidende Präsident Gustavo Petro versuchte vergeblich, mit allen kriminellen Gruppen Frieden zu schließen. Die Opposition wirft ihm vor, zu nachsichtig mit ihnen zu sein. In einem Kontext von Anschlägen, Morden und Entführungen durch bewaffnete Gruppen ist die Sicherheit eine der größten Sorgen der Kolumbianer vor den Präsidentschaftswahlen. Die Ukraine soll im kommenden Jahr die ersten Gripen-Kampfjets erhalten. Wie die Tagesschau schreibt, haben bei einem Besuch des ukrainischen Präsidenten Zelensky in Schweden beide Länder die Lieferung von Kampfflugzeugen vereinbart. Kiew will 20 moderne Gripen-Jets kaufen, Schweden spendet 16 ältere Modelle. Beide Länder hatten im Oktober 2025 ein Grundsatzabkommen geschlossen, wonach die Ukraine 100 bis 150 Gripen kaufen könnte. Gripen sind moderne, einstrahlige Mehrzweckkampfflugzeuge des schwedischen Herstellers Saab, die Überschallgeschwindigkeit erreichen. Das ukrainische Parlament ratifizierte derweil ein Kreditabkommen mit der EU über 90 Milliarden Euro. Die EU will Mitte Juni die erste Tranche des Kredits auszahlen. Bei dem Geld handelt es sich um den Teil des Darlehens, mit dem die Ukraine ihren Haushalt stabilisieren will.

Weiter geht's mit Nachrichten aus Paraguay. Paraguay hat humanitäre Hilfe für blockierte Regionen in Bolivien geschickt. Darüber berichtet IP Paraguay. Die paraguayische Regierung hat mit der Lieferung von humanitären Hilfsgütern an das Nachbarland Bolivien begonnen, um die dortige Lebensmittelknappheit zu lindern. Ein Flugzeug der paraguayischen Luftwaffe hat die erste von drei geplanten Ladungen bereits in die bolivianische Stadt Santa Cruz de la Sierra gebracht. Hintergrund der Aktion sind anhaltende Straßenblockaden von Anhängern des ehemaligen bolivianischen Präsidenten Evo Morales, die wichtige Verkehrsachsen im Zentrum des Landes blockieren und die Versorgung der Bevölkerung abschneiden. Die Spannungen in den blockierten Regionen, insbesondere in der politischen Morales-Hochburg Cochabamba, hatten sich nach einem großflächigen Stromausfall zuletzt weiter verschärft. Das paraguayische Außenministerium erklärte, die Hilfslieferungen seien ein Ausdruck der Solidarität und der Freundschaft zwischen den beiden südamerikanischen Ländern. Paraguay und Brasilien haben ein neues Sicherheitsabkommen gegen das organisierte Verbrechen beschlossen. Wie das Außenministerium informiert, haben

gestern die Regierungen von Paraguay und Brasilien eine weitreichende Vereinbarung zur polizeilichen Zusammenarbeit und zur Sicherung ihrer gemeinsamen Grenzen unterzeichnet. Im Rahmen des Ministertreffens der Mercosur-Staaten besiegelten die Vertreter beider Länder den sogenannten Asunción-Kompromiss 2026 zur Bekämpfung von Korruption und organisierter Kriminalität. Das Abkommen sieht vor, dass die Polizeibehörden künftig bei Finanzermittlungen und im Kampf gegen Geldwäsche eng zusammenarbeiten und Beamte gemeinsam geschult werden. Zudem werden die Systeme zur Migrationskontrolle miteinander vernetzt und ein neues doppelstaatliches Polizeikommando an der strategisch wichtigen Frachtroute des geplanten biozeanischen Korridors eingerichtet. An der feierlichen Unterzeichnung in der paraguayischen Hauptstadt nahmen neben den Außen- und Innenministern beider Länder auch hochrangige Polizeichefs teil. Paraguay hat die Delegationen der Mercosur-Staaten zu einem Tourismusgipfel empfangen. Die paraguayische Hauptstadt Asunción ist Schauplatz wichtiger internationaler Tourismusverhandlungen der Mercosur-Mitgliedstaaten geworden. Darüber berichtet ADN Digital. Bei dem Fachtreffen berieten Regierungsvertreter aus Argentinien, Brasilien, Uruguay, Chile, Bolivien und Paraguay über eine stärkere gemeinsame Vermarktung Südamerikas. Im Mittelpunkt stand der Ausbau der länderübergreifenden Marke Visit South America, übersetzt Besuche Südamerika, und die Förderung nachhaltiger Großprojekte wie der historischen Jesuitenroute. Begleitend zu den Verhandlungen empfing Tourismusminister Jacinto Santa Maria am Flughafen von Asunción auch die Generalsekretärin der UN-Welttourismusorganisation Sheikha Al-Noveis. Sie besuchte Paraguay als erstes Land des amerikanischen Kontinents seit ihrem Amtsantritt und sagte internationale Unterstützung für den Ausbau des paraguayischen Tourismussektors zu. Paraguayische Kleinbauern haben den europäischen Markt mit ökologischem Mate-Tee erschlossen. Darüber berichtet die staatliche Nachrichtenagentur IPE Paraguay. Die paraguayische Erzeugergemeinschaft Oño Iru baut den Export von biologischem Yerba Mate nach Europa aus. Die Kooperative eröffnet im Juni eine eigene Niederlassung in Warschau, um von dort aus künftig mehr als 30 EU-Länder zu beliefern. Von diesem Großprojekt profitieren über 150 Kleinbauernfamilien in den Regionen Itapua und Caazapá, die sich auf den ökologischen Anbau spezialisiert haben. Das Sortiment für Europa wird neben klassischem Tee auch Kaltgetränke und neue Geschmacksrichtungen umfassen. Unterstützt wird die Initiative vom paraguayischen Landwirtschaftsministerium, das über 2 Milliarden Guaraníes in moderne, rauchfreie Trocknungsanlagen investiert hat. Gleichzeitig wächst die Marke auch im Heimatland Paraguay, wo der Tee bald in über 90 Geschäften einer großen Handelskette verkauft wird. MADES hat den illegalen Onlinehandel mit Kaiman-Babys gestoppt. Das paraguayische Umweltministerium MADES hat in der Hauptstadt Asunción den illegalen Verkauf von Wildtieren erfolgreich unterbunden. In Zusammenarbeit mit der Staatsanwaltschaft und der Nationalpolizei beschlagnahmten die Ermittler 7 junge Kaimane, sogenannte Yacarés, die auf sozialen Netzwerken zum Kauf angeboten worden waren. Laut Megacadena wurden die Tiere von dem Händler unter völlig unzureichenden Bedingungen in einem einfachen Pappkarton transportiert und für 2 Millionen Guaraníes pro Stück verkauft. Um den Täter zu überführen, tarnten sich die Beamten der Direktion für Wildtiere als Kaufinteressenten und lockten den Verdächtigen in eine Falle. Der mutmaßliche Wildschmuggler wurde noch vor Ort festgenommen und für weitere Ermittlungen in ein Polizeirevier gebracht, während die Jungtiere nun von Spezialisten versorgt werden. Wütende Bürger haben ein beleidigendes Werbeplakat gegen Paraguay in Ciudad del Este zerstört.
Wie ABC Color schreibt, hat eine Gruppe aufgebrachter Bürger in der paraguayischen Grenzstadt Ciudad del Este ein umstrittenes Großplakat im Grenzbereich demoliert. Die Menschen hatten sich spontan zusammengeschlossen, nachdem Medien über die Installation mehrerer Werbetafeln entlang der Fernstraße 2 berichtet hatten. Die Plakate zeigten Botschaften über eine angebliche Überlegenheit Brasiliens in Wirtschaft, Diplomatie und Fußball sowie eine Karikatur des Ex-Präsidenten Jair Bolsonaro beim Angriff auf einen paraguayischen Spieler. Diese Darstellungen lösten eine Welle der Empörung aus und führten zum gewaltsamen Abriss der Metallstruktur. Die Nationalpolizei sicherte das Gebiet ab, um eine weitere Eskalation im Grenzraum zu verhindern.

Kommen wir zu den lokalen Bekanntgaben. Eine Nachricht für alle Bewohner des Munizips Loma Plata. Von der Municipalität in Loma Plata wird bekannt gegeben, dass diese von Montag, den 1. Juni, bis Freitag, den 5. Juni, jeweils von 7 bis 13 Uhr für den Kundendienst geöffnet sein wird. Gezeichnet Bürgermeister Ernst Giesbrecht. Von der Handelsabteilung der Cooperativa Chortiza Limitada wird gemeldet, dass man sich ab Montag, den 1. Juni, bis zum 27. Juni für das Fahrradrennen Copa Chorti anmelden kann. Das Rennen findet am 11. Juli auf dem Gelände von Laguna Capitan statt. Anmelden kann man sich in der Livreria-Abteilung des Supermarkts Chortiza in Loma Plata sowie in den Zweigstellen Lolita und Paratodo. Für die Einschreibung wird der Personalausweis benötigt. Gezeichnet Esther Sawatzki.

Der Blick auf das aktuelle Wetter in Philadelphia. Der Himmel ist überwiegend bewölkt und die aktuelle Außentemperatur beträgt 25 Grad Celsius. Die Luftfeuchtigkeit beträgt 81%, der Luftdruck 1016 Millibar und der Wind weht mit 18 Stundenkilometern aus südöstlicher Richtung. Die Tiefsttemperatur in Philadelphia wurde mit 21 Grad Celsius gemessen und das heutige Tagesmaximum lag bei 31 Grad. Die höchste Windgeschwindigkeit betrug 29 Stundenkilometer. Und hier noch einige Regenmengen, die eingesendet wurden. Zunächst aus Südmenno, aus dem Paratodo-Bezirk. In Hochstadt regnete es 25 bis 35 Millimeter, Schönau 8 Millimeter, Schönsee 15, Hamburg 25, Rudnerweide 20, Tambo 11, 33, Ex-Pastore 44, 14 de Maggio 20 und Waldesruh 4 mm. Dann aus Nordmenno in Hohenau regnete es 35 mm, Campo Lucero 20 bis 35, Neuwiese 2 und Neuanlage 72 mm. Und das ist die Wetterprognose fürs Wochenende laut dem Nationalen Wetterdienst. Morgen erwarten uns Temperaturen zwischen 19 und 28 Grad Celsius und Wind aus wechselnden Richtungen. Der Himmel soll sich überwiegend bewölkt zeigen und es könnte eventuell regnen. Am Sonntag können wir mit Temperaturen zwischen 19 und 26 Grad Celsius und einem überwiegend bewölkten Himmel rechnen. Der Wind kommt dabei hauptsächlich aus südöstlicher Richtung. Auch morgen könnte es möglicherweise in einigen Gegenden des Chacos Regenschauer geben.

0: und das sind die aktuellen Devisenkurse. Der US-Dollar steht auf 5.990 zu 6.130 Guaraníes und der kanadische Dollar auf 4.000 zu 5.700 Guaraníes. Der Euro wurde mit 7.150 zu 7.600 gehandelt und der brasilianische Real lag bei 1.150 zu 1.250 Guaraníes. Der Peso Argentino wurde mit 3 zu 6 Guaraníes gehandelt. Der Finanzabteilung Fernheim gilt unser Dank für die Zustellung dieser Daten.
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2. Korinther 12, Vers 10. Darum bin ich guten Mutes in Schwachheit, in Misshandlungen, in Nöten, in Verfolgungen und Ängsten um Christi willen. Denn wenn ich schwach bin, so bin ich stark.

0: Nach diesem ermutigenden Lied kommen wir nun zum Block der Sonderbeiträge. 50 Jahre Fekoprot, ein halbes Jahrhundert genossenschaftliche Erfolgsgeschichte. Zu diesem Jubiläum hat Burt Klassen die Meilensteine in einem neuen Buch zusammengetragen. Er nimmt uns in den kommenden Wochen jeden Freitag hier im Abendjournal mit auf eine Zeitreise. In einer exklusiven Serie fasst er die wichtigsten Themenbereiche des Buches zusammen. Hier folgt nun der erste Teil.
1: Wenn man in Paraguay von Genossenschaften spricht, denkt man oft an etwas, das eher mit gemeinschaftlich organisierter landwirtschaftlicher Produktion zu tun hat. Im allgemeinen Sprachgebrauch hört man häufig, dass viele Landsleute genau diese Vorstellung mit Genossenschaften verbinden. Das Konzept und die Umsetzung des Genossenschaftssystems umfassen jedoch weit mehr als nur die landwirtschaftliche Produktion. Tatsächlich wird oft vergessen, dass viele der Lebensmittelprodukte, die täglich konsumiert und aus unserem Land exportiert werden, ebenso wie die Finanzdienstleistungen, von denen die Bevölkerung profitiert, dank der Genossenschaften existieren. Dieses System konnte sich in Paraguay behaupten und stärken und wurde dadurch zu einer wichtigen Säule eines beträchtlichen Teils der nationalen Wirtschaft. Daher sehen wir uns einmal die schlichte Definition dieses wichtigen Wirtschaftssystems an. Eine Genossenschaft ist ein autonomer Zusammenschluss von Personen, die sich freiwillig zusammengeschlossen haben, um ihre gemeinsamen wirtschaftlichen, sozialen und kulturellen Bedürfnisse und Bestrebungen durch ein gemeinschaftlich innehabendes und demokratisch kontrolliertes Unternehmen zu erfüllen. Soweit eine kurze Definition vom Begriff Genossenschaft bzw. Kooperative. Als Hauptursache, die den Funken des Genossenschaftswesens entzündete, wird üblicherweise die Zeit der industriellen Revolution während der Neuzeit der Weltgeschichte genannt, genauer gesagt zwischen dem 18. und 20. Jahrhundert in Europa. Hinsichtlich der genauen Jahreszahlen muss ich einräumen, dass unter Historikern viele Meinungsverschiedenheiten bestehen. Die meisten stimmen jedoch darin überein, dass die erste und transformativste industrielle Revolution etwa ab 1750 begann und zwischen 1820 und 1840 endete. Zu ihren wichtigsten Erfindungen gehörten die Lokomotive, die Dampfmaschine und das Dampfschiff, um nur einige zu nennen. Die Grundlage dieser Erfindungen bildeten die Rohstoffe Eisen und Dampf. So entstanden mit der Zeit große Industrien, betrieben von großen Massen von Arbeitern, die die Idee entwickelten, sich in Gruppen mit gemeinsamen wirtschaftlichen Interessen zusammenzuschließen, um Wucher, Arbeitslosigkeit und familiäre Krisen vorzubeugen. Laut dem italienischen Geistlichen Antonio Garibaldi unterschieden sich in Europa die gesellschaftlichen Gruppen, die sich der Genossenschaftsbewegung anschlossen, ebenso wie deren Funktionen und Ziele je nach sozialer und wirtschaftlicher Entwicklung der einzelnen Länder. Aus dem Bedürfnis heraus, die Arbeit so zu organisieren, dass Arbeiter und Familien bessere Einkommen erzielen konnten, entstanden die ersten Genossenschaften Europas. Zu den bedeutendsten Beispielen zählen folgende aus dem Mutterland England. Im 18. und 19. Jahrhundert führten die schwierigen Lebensbedingungen der Arbeiter zur Gründung von Konsumgenossenschaften, um die Kaufkraft ihrer geringen Löhne zu verbessern. Als eines der wichtigsten Meilensteine gilt die Gründung der Rochdale Society of Equitable Pioneers, die am 24. Oktober 1844 von 28 Textilarbeitern aus Rochdale bei Manchester zustande kam. Diese Konsumgenossenschaft eröffnete am 21. Dezember 1844 ihre Türen und gilt als die erste moderne Genossenschaft, da ihre Prinzipien und Statuten zum Vorbild für das internationale Genossenschaftswesen wurden. Aber der Pionier der landwirtschaftlichen Produktionsgenossenschaften war der Deutsche Friedrich Wilhelm Raiffeisen. Raiffeisen wurde 1818 in Preußen geboren und gilt als einer der wichtigsten Begründer des modernen Genossenschaftswesens, besonders der ländlichen Kreditgenossenschaften. Als Bürgermeister erlebte er die große Armut vieler Bauern und erkannte, dass nachhaltige Hilfe nur durch gemeinschaftliche Selbsthilfe möglich war. Während der Hungersnot von 1846 bis 1847 begann er zunächst mit Hilfsvereinen für die Bevölkerung. Später entwickelte er daraus Genossenschaften, die Bauern und Handwerkern günstige Kredite, gemeinsame Anschaffungen und bessere Vermarktungsmöglichkeiten ermöglichten. 1864 gründete Raiffeisen die erste erfolgreiche Darlehenskassengenossenschaft. Ihre Grundprinzipien waren Selbsthilfe, Selbstverwaltung, Solidarität und demokratische Mitbestimmung. Dadurch konnten sich viele Bauern von Wucherzinsen und finanzieller Abhängigkeit befreien. Mit seinem Werk »Die Darlehenskassenvereine als Mittel zur Abhilfe der Not der ländlichen Bevölkerung« von 1866 verbreitete er seine Ideen weit über Deutschland hinaus. Seine genossenschaftlichen Prinzipien beeinflussen bis heute viele Banken und landwirtschaftliche Genossenschaften weltweit. In der Fekobrot gilt sein Zitat, was dem Einzelnen nicht möglich ist, das schaffen viele gemeinsam, als beliebtes Leitprinzip. Die Internationale Genossenschaftsallianz, ICA, International Cooperatives Alliance, wurde auf einem Kongress in London gegründet, der am 19. August 1895 begann und eine Woche dauerte. Doch wann und wie begann alles in Paraguay? Das System der Genossenschaften kam definitiv anhand der Immigration in unser Land. Erst im 20. Jahrhundert sollten sie in unserem Land Fuß fassen. Die Vorläufer sind keine anderen als unsere Vorfahren aus Kanada. Um ihre Kräfte zu bündeln, wurde das sogenannte Fürsorgekomitee gegründet, ein Wohlfahrtskomitee, das die formellen Reiseangelegenheiten sowie die Verhandlungen zum Erwerb von Land in Paraguay organisieren sollte. Dieses Komitee wurde noch während sich die Kolonisten in Kanada befanden am 9. Dezember 1922 gegründet. Seine Wurzeln reichen jedoch bis nach Russland bzw. die heutige Ukraine zurück, wo bereits im 19. Jahrhundert ein ähnliches System für die Mennoniten geschaffen worden war. Nach der offiziellen Gründung des Fürsorgekomitees in Paraguay am 13. Juli 1928 wurden seine Aufgaben erweitert und sein Statut als Verwaltungsorganisation gesetzlich anerkannt. Zu seinen wichtigsten Aufgaben gehörten die Förderung der Kolonisierung im paraguayischen Chaco, die materielle und moralische Unterstützung der Siedler sowie die Vermarktung der von ihnen produzierten Güter. Da es hier nicht um eine Kooperative im reinsten Sinne des Wortes handelt, wiederhole ich noch einmal, diese Institution war ein Vorläufer, denn ihre Ziele waren letztendlich der Grundstein für die Bildung von weiteren Kooperativen. Die erste Kooperative, die vom Konzept und auch vom Namen her eine Genossenschaft war, war die Kooperative Fernheim. Der Gründungstag der Kooperative Fernheim geht auf den 13. Mai 1931 zurück. Die Mittellosigkeit der ersten Pioniere in den Ansiedlungsjahren drängte dazu. Die Einwandererpioniere europäischer Herkunft sahen es sehr schnell ein, dass allein durch eine gemeinsame Organisation die Entwicklung auf ökonomischem und sozialem Gebiet im Chaco möglich sei. Jedoch war es die Cooperativa Agroindustrial Ideal Limitada del Paraguay in Colonia Independencia im Departement Guairá, die am 23. November 1941 von Deutschen, Paraguayern, Brasilianern und Arabern gegründet wurde, die als erste durch ein Dekret der Exekutive des Staates rechtlich anerkannte Genossenschaft. Ihre wichtigste Produktionstätigkeit war der Weinbau und die Weinherstellung. Laut Luis Borgino, einer der Gründerpioniere dieser Genossenschaft, hatte sie ihre Wurzeln in den visionären unternehmerischen Ideen des Brasilianers Ulisses Castaña, der den Genossenschaftsgedanken nach Guairá brachte. Alle diese ersten Ansätze von Produktionsgenossenschaften wurden ohne jeglichen juristischen Rahmen in Paraguay gegründet. Die Legislation, die danach für Kooperativen erstellt wurden, sind folgende. Das Gesetzesdekret Nummer 13.635 vom 18. Juli 1942 war das erste Rechtsinstrument, das die Genossenschaften regelte. Dieses gesetzliche Regelwerk galt zunächst ausschließlich für ländliche Produktionsgenossenschaften. Seine flexible Anwendung ermöglichte jedoch die Entstehung weiterer Genossenschaftsformen, die eng mit der ländlichen Wirtschaft verbunden waren. Im Jahr 1972 wurde durch die Regierung von General Alfredo Stroessner ein neues Genossenschaftsgesetz erlassen. Das Gesetz Nummer 349 vom 12. Januar 1972, das aus 113 Artikeln bestand. Das neue Gesetz Nummer 349 und seine Ausführungsbestimmungen regelten die Tätigkeit der Genossenschaften im Land über 22 Jahre hinweg, von 1972 bis 1994. Nach dem Sturz der Regierung von Stroessner wurden die Genossenschaftsvertreter zu den wichtigsten Akteuren bei der Verbesserung des nationalen Rechtsrahmens. Die im Jahr 1993 eingesetzte Regierung beschleunigte den Prozess der Reform des Genossenschaftsgesetzes. Der erste Genossenschaftskongress nach Stroessners Regierung tagte vom 28. bis 29. November 1992 und erarbeitete einen Gesetzesentwurf, der am 12. Dezember desselben Jahres dem Parlament vorgelegt wurde. Erst am 21. Oktober 1994 wurde er vom Nationalparlament verabschiedet. Einer der bedeutendsten Erfolge der paraguayischen Genossenschaftsbewegung war zweifellos die Verabschiedung des Gesetzes Nummer 438 vom schon genannten Datum, das bis heute in Kraft ist. Im Vergleich zum Gesetz Nummer 349 vom 12. Januar 1972 stellte diese neue Genossenschaftsgesetzgebung einen deutlichen Fortschritt dar. Am nächsten Mal hören Sie mehr über die Gründung von FECOPROD, die Situation um 1975 und die ersten Ziele.
0: Das war der erste Teil unserer Serie zum 50-jährigen Jubiläum der FECOPROD. Nächsten Freitag hören Sie hier im Abendjournal die nächste Zusammenfassung von Korrespondent Bert Klassen. Von Geschichte handelt auch das nächste Lied von Feiert Jesus.

0: Heute laufen die Aktivitäten des dritten Tages der Expo Pioneros 2026. Der Präsident von Pioneros del Chaco S.A., Adolf Kauenhoven, bringt dazu anschließend einige Informationen.
1: Heute Morgen um 8 Uhr wurden nach einem erfrischenden Regen in der Nacht und mit strahlendem Sonnenaufgang die Türen für den dritten Tag der Expo Pioneros 2026 geöffnet. Präsident Adolf Kauenhoven von Pioneros del Chaco S.A. mit Informationen für Sie.
2: Einen recht herzlichen guten Tag an alle Zuhörer von Radio ZB30. Vom Team Expo Pioneros del Chaco sagen wir, dass es schon zwei erfolgreiche Tage waren, die wir mit den Besuchern auf dem Gelände verbracht haben. Es herrscht reges Treiben. Die Firmen sind froh über die Besuche, die sie schon erhalten haben. Das Wetter bis soweit war es wunderbar und wir hoffen, dass es bis Samstag so bleibt. Erwähnenswert für Freitagnachmittag ist die Fortführung der Ronda de Negocios sowie verschiedene andere Aktivitäten, welche um 18 Uhr schließen. Aber nicht zu vergessen am Freitagabend um 19 Uhr der Ausruf von Nelore, bester Genetik von Paraguay. Auch am Samstag gibt es verschiedene Vorstellungen im Viehsektor, Ackerbau und so weiter. Und für 10 Uhr ist die offizielle Einweihung geplant. Pioneros del Chaco ist eine Gesellschaft, die der Cooperativa Chordica Limitada, Cooperativa Fernheim, Cooperativa Neuland und Cooperativa Loma Plata gehört. Also du bist Teil vom ganzen Geschehen. 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Wir beginnen um 8 Uhr und schließen offiziell die Türen für Expo Pioneros del Chaco um 18 Uhr.
0: Sie hörten Adolf Kauenhoven mit Informationen über die Expo Pioneros. Ob am Flughafen oder bei Grenzkontrollen, ohne sie würde vieles unentdeckt bleiben. Wir schauen jetzt auf die Arbeit und das Training von Drogenspürhunden. Hier ist der Bericht, der von Camila Stahl verfasst und von meinem Kollegen Daniel Penner aufgezeichnet wurde.
3: Hunde sind unglaublich talentierte Wesen. Sie sind Beschützer, Spielgefährten und des Menschen Freunde fürs Leben. In manchen Berufen macht der Mensch sich die besonderen Fähigkeiten des Hundes zunutze. Etwa werden Hunde als Blindenführer oder als Spürhunde auf der Suche nach unter Schutt verschütteten Menschen eingesetzt. Oder aber sie werden als Helfer im Kampf gegen den Drogenhandel gebraucht. Über diesen letzten Job für unseren treuen Freund erfahren Sie in diesem Bericht etwas mehr. Hunde haben ja bekanntlich eine weit bessere Nase als wir Menschen. Und sie spielen auch richtig gerne. Obendrein sind es auch schlaue Tiere und sie können mit etwas Training viele Tricks erlernen. Nennt man diese Fähigkeiten nun zusammen und wendet noch etwas Übung und Training an, kann man einen Drogenspürhund ausbilden. Diese konzentrieren sich speziell darauf, Rausch und Betäubungsmittel durch ihren Geruch aufzuspüren. Vor allem bei der Polizei und im Zoll sind solche Vierbeiner von großem Nutzen. Aber wie soll der Hund wissen, wo er was findet? Ist diese Fähigkeit angeboren oder können es nur bestimmte Hunde? Nun, wenn der Hund wissbegierig ist und Freude am Spielen hat, erfüllt er schon die beste Voraussetzung eines guten Drogenspürhundes. Ansonsten sollte der Hund auch nicht zu aggressiv oder zu ängstlich sein. Aber beim Training eines Spürhundes beschränken sich die Trainer nicht auf bestimmte Rassen. Es werden zwar häufiger Rassen wie deutsche Schäferhunde, Rottweiler oder Boxer eingesetzt. Doch am wichtigsten ist der Charakterzug des Hundes, da er gut mit dem Menschen zusammenarbeiten muss und über eine gute Nasenleistung verfügen sollte. Ist nun der Hund ausgewählt worden, beginnt er seine Zeit im Training. Dabei wird vor allem in 1 bis 4 Jahren auf spielerische Art das Spielzeug des Hundes mit dem Duft der Droge verbunden. Das Hundespielzeug wird mit einem Duftstoff der Trainingsdroge bearbeitet. So fängt der Hund an, Geruch und Gegenstand in Verbindung zu bringen und sich bei seiner Suche nach dem Spielzeug auch nach dem Geruch zu orientieren. Mit der Zeit fängt der Trainer dann an, das Spielzeug des Hundes zu verstecken. Aber nicht nur das Suchen eines Gegenstandes wird erprobt, sondern auch die Konzentration und die Trittsicherheit des Hundes. Ein Drogenspürhund muss sich nämlich in jeder Situation auf seine Aufgabe konzentrieren können und darf sich nicht durch Personen im Umfeld oder Untergründe ablenken lassen. Wichtig ist in dieser ganzen Arbeit, der Hund darf niemals in direkten Kontakt mit der Substanz kommen. Wenn die Drogen bereits bei Menschen eine starke Wirkung auslösen, so ist es auch für den Hund äußerst gefährlich. Wenn er schon nur kleine Mengen durch Berührung der Nase aufnimmt, muss ihm sein Hundetrainer unverzüglich eine Spritze geben. Ansonsten kann es für den Hund schnell mal lebensgefährlich werden. Deshalb fangen immer mehr Hundetrainer mit der Einübung der passiven Anzeige an. Bei der passiven Anzeige handelt es sich um eine stille und unauffällige Art, dem Menschen den Fund einer Droge klarzumachen. Dafür verharrt der Hund in einer bestimmten Position, beispielsweise setzt er sich oder legt sich sogar hin. Auch vorteilhaft bei dieser Anzeige ist, dass der Hund kein Aufsehen erregt. Das ist bei einer aktiven Anzeige nicht der Fall. Bei der aktiven Anzeige bellt der Hund zum Beispiel laut, kratzt am Fundort oder stupst diesen an. Dadurch kriegen aber auch umstehende Personen mit, dass etwas nicht stimmt. Würde dies nun beispielsweise in einem stillen Museum passieren, wäre es sowohl unangenehm als auch unangebracht. Aus diesen zwei beschriebenen Gründen verwenden immer mehr Trainer die passive Anzeige. Mensch und Hund müssen sich also gut kennen und einander vertrauen. Deshalb wachsen die meisten Drogenspürhunde bei ihrem Hundetrainer auf und leben auch nach dem Ende ihrer Dienstzeit noch bei dessen Familie. Die Dienstzeit eines Hundes kann rund 10 Jahre dauern. Dabei hängt die Länge von der Dienstzeit von der Gesundheit des Spürhundes ab. Je länger die Hunde im Dienst sind, desto eher neigen sie dazu, gezielt nach der versteckten Ware zu suchen. Während junge Diensthunde noch eifrig darauf loslaufen, gehen erfahrene Hunde eher ruhig und systematisch vor. Auch in Paraguay gibt es einige Drogenspürhunde. Im Dezember 2024 kaufte unser Land sich 5 weitere Hunde aus Chile. Die Spürhunde wurden dort mit ihren Trainern 1 Jahr lang geschult und dienen jetzt in Paraguay bei der Bekämpfung von Drogen. Es handelt sich dabei um die Hunde mit den Namen Argos, Zeus, Zorro, Moisés und Orion. In ihrem ersten Lebensjahr werden die Vierbeiner ausgebildet und steigen dann bereits im zweiten Lebensjahr in den Dienst ein. In Paraguay dürfen die Hunde zwischen 8 und 10 Jahren im aktiven Dienst stehen. Danach wird ihnen ein ruhiges Leben bei ihrem Hundetrainer oder einer anderen Person gewährt. Paraguay selbst hat nicht die offizielle Lizenz, selber Drogenspürhunde auszubilden. Es gibt aber einige Ausnahmen, denn es ist ein großer Kostenaufwand, neu ausgebildete Hunde zu bekommen. Ein richtig trainierter Hund kann zwischen 7.000 und 15.000 US-Dollar kosten. Bis zum Dezember 2024 wurden die in Paraguay gebrauchten Hunde von anderen Ländern oder Organisationen gespendet. Die 5 vorher genannten Hunde sind aber erstmalig selber vom Staat gekauft worden. Doch leider liegt Paraguay immer noch im Defizit. Es würde wohl noch ein paar Hunde mehr brauchen, um eine ausreichende Abdeckung der freien Position zu erzielen. Heute unterstützen jedoch mindestens 5 Spürhunde den Kampf gegen Drogenhandel in Paraguay. Hunde, die mit ihren guten Nasen die Menschen im Kampf gegen das Böse unterstützen, klingt doch fast wie in einem Actionfilm. In diesem Kurzbericht haben Sie einiges über die Ausbildung und Vorgehensweise der Drogenspürhunde gehört. Der Bericht wurde von Camila Stahl aus Artikeln von Wikipedia, Ultima Hora, La Nación und Blogs rund um das Thema Drogenspürhunde zusammengestellt.

Diese Sendung kommt nun langsam zum Abschluss und ich habe hier noch einmal die aktuellen Wetterdaten für Sie. Die aktuelle Außentemperatur beträgt 24 Grad Celsius, die Luftfeuchtigkeit liegt bei 82%, der Luftdruck bei 1016 Millibar und der Wind weht mit 7 Stundenkilometern aus südöstlicher Richtung. Der Hinweis auf einige Sendungen, die wir heute Abend auf diesem Sender noch für Sie haben. Hier geht's gleich im Anschluss weiter mit der Kindersendung, hast du schon gewusst. Um 19.15 Uhr folgt die Kurzsendung Der Landwirt und um 20.27 Uhr hören Sie die Segensworte am Abend. Ihnen wünsche ich nun einen schönen Abend und ein gesegnetes Wochenende. Auf Wiederhören.

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0: The clock is 8, mit 30 Minuten.
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Ich bringe euch die Wirtschaft von dem Chicago Markt hier den Getreidepreis. 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Von dem Wetter von der Kolonie Sommerfeld in Umgebung informiere ich, dass der Wetterdienste uns für Marie sind und eine Lichttemperatur von 16 in einer Höchsttemperatur von 23 Grad Celsius für Rützeie, so jewe 50% Chance für Regen. 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

0: The clock ist näherin.
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Und wir hoffen, dass das von unserem Programm gönnt zum Sehen gewesen ist. 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

Einen schönen Gruß, Leiva Hira. Willkommen hier mit einer guten Nachricht. Applaudig. Ich sehe Adolf Enz. Manches, was wir in der Bibel finden, kann uns leicht zu Anfang wundern oder sogar stutzig machen. Wir lesen da so viel Wunderbares, Großartiges, Gutergewöhnliches in der Heiligen Schrift. Dort gibt dann aber auch andere Geschichten, wo wir ganz gewöhnliche Menschen finden. Ich denke dort zum Beispiel an Jesus seine Familie. 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Aber seine Mutter und seine Brüder wurden Lothar auch noch genannt. In dort Abfallende, wenn's für mich, es, dort scheinbar seine Mutter und seine Brüder zu einer Zeit nicht lebte, dort hei von Gott geschickt wird. Von seinen Brüdern wird dort ganz klar so gesagt. Nachher sind sie aber doch am rechten Glauben zu finden. Dort hielt sich so, dass Johannes der Täufer auch zu einer Zeit unsicher wird, ob Jesus nun wörtlich da wird, was er so überzeugt behauptet hat. Auf jeden Fall lasse Jesus fragen, ob er da erst den Gott gescheit hat. Zu einer Zeit sieht Johannes zu allen Menschen von Jesus, geht dort erst Gott sein Lamm, dort die Welt ihre Sünde weichnimmt. 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
1: 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In der Überzeugung, dass dort, wo man nicht sein kann, existiert. Karten Vorsachen, an die wir als Christen leben, also wir leben vor allem in erster Linie an dem dreieinigen Gott und an seine Verheißungen, die er an seine Bibel gibt. Wir leben dort ohne Gott, der Menschheit ganz verloren ist. Und wir leben auch, dass man allein durch Jesus Christus, Gottes Sohn, zu Gott kommen kann. Im Glauben heißt auch das Vertrauen auf Gott, dass wir auf Gott haben, dass dort die Wirkung hat, dass wir ein Leben in Gottes Wille führen. 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Gerade auch an Tide, wo man vielleicht manchmal zweifelhaft und unsicher ist. Und eine sehr wichtige Sache ist, Glaube bedient nicht nur ohne Gott das Leben, und damit überzeugt zu sein, dass es am Jeft, sondern Gott tut Leben. Also Leben, dort, was Gott sagt, dort stimmt. Ja. Nicht bloß ohne Gott Leben, sondern Gott Leben. Dort sind ein paar Sachen, was wir und die wir denken können, wenn wir die ganze Frage stellen, was als Glaube, ja. Was sind dann nun Zweifel? Oder ja, die Sorte Zweifel, die viele Menschen haben, die aus ganzen Gott anzweifeln, wenn man sagt, eigentlich sagt, dass Gott nicht hilft, dass sie dort nicht leben. Und dann ja, die Zweifel, die Menschen haben, die wir haben, die an Gott leben, die Gott leben, in der verschiedene Lebensumstände, Situationen als Frage nachher kommen. 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Ein sehr bekanntes Beispiel. Es sind auch andere Beispiele, wo Jesus seine Jünger trast, wie sie sagt, warum sie zweifeln. Und auch andere. Von da wollen wir aber nicht über Thomas reden, sondern über Johannes der Täufer. Ein drittes Beispiel, das wir in der Bibel haben, Johannes der Täufer, der den was für Jesus reit machen hat, der sein Leben eigentlich dort widmet hat, um den was für Jesus reit zu machen. Und dort kommt Johannes aber in eine Situation, wo er auch Zweifel hat, wo er Fragen hat. Und ich mache dort den Teil in Lukas Kapitel 7, der Vers 18, Vers 23 lesen. Johannes erfuhr von seinen Jüngern alles, was Jesus tat. Er rief zwei von seinen Jüngern zu sich und schreit seinem Herrn, um an zu fragen, bist du wirklich der kommen soll, oder soll wir auf einen anderen warten? 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Ja, wenn wir uns dessen Bibelteil betitschen, dann kommt uns vielleicht auch gut die Frage, warum kommen gerade diesen Johannes? Der doch der Wegbereiter für Jesus wie diesen Ort von Zwiebel, wer wacht er sich diese Frage zu stellen? Er wird doch eigentlich einer von den Ersten, der Jesus aus Gottes Leben erzählt hat und öffentlich dort gesagt hat, ob Jesus angewiesen hat. Warum will er sich da auf einmal nicht mehr so sicher? Ja, um diese Frage vielleicht zu beantworten, macht wie Betrittschätze und daran denkt ihr, dass Johannes, der sagt, ein Gefängnis. Und da kann er auch nicht selbst mit Jesus gehen, um diese Frage zu stellen. Da wird man die andere Schätze mit dieser Frage. Warum sagt Johannes ein Gefängnis? Hat er gesagt, falsch getan? Nein, er hat nicht. Er hat dem Herodes auf ein Fehlverhalten hingewiesen. Und der Herodes hat ihm da am Gefängnis gestoppt. Also Johannes, der hockt da anschuldig an. Und da sagt er, und er hielt alles, was Jesus tat. Und Jesus kommt aber nicht in den Arm. Wir haben zumindest nicht in der Bibel geschrieben, dass Jesus dem Johannes besagt hat. Er hat ihm auch nicht in den Gefängnis geholt. Das hat er sich vielleicht auch gefragt, Johannes, warum kommt Jesus nicht und holt mich hier runter? Ich sehe doch Jesus in deiner. Als ich habe den Wascher gemacht, als ich Gott gehorsam gewesen. Warum hält Jesus mich nicht? Der Jesus scheint sich auch nicht mal so am Johannes zu zämmern. Und dort ist einfach für einen Mensch, für uns, einfach nicht zu verstehen. Und dann stellt man sich vielleicht die Frage, da hat sich Johannes vielleicht auch die Frage gestellt. Hat sich diese ganze Anstrengung in dieser Aufopferung gelohnt? Oder wird das mal Zeitverschwendung? Hat das Wort gebracht, die Zukunft und das Leben zu riskieren für diesen Jesus? Das geht mir eigentlich, dass so eine oder ähnliche Frage dem Gedanken, dem Johannes, das im Kopf gekommen sind, als er im Gefängnis saß. Sind die mal ähnlich seine Gedanken, das im Kopf gekommen? Wenn du vielleicht Gott all so viel mal gebet hast, an eine Situation, an eine schwierige Situation antirieben, und scheinbar Antwort, in euer Namen Gott nicht, dann ist das, glaube ich, ganz normal, dass uns Zweifel, dass uns Fragen hochkommen. Zweifel vielleicht auch wie der Rest der Entscheidung getroffen haben. Zweifel an den Dienst, den wir machen, auf wie das heute soll tunen. Ob sich die ganze Zeit gelohnt hat. Zweifel an uns selbst. Und auch manchmal Zweifel an den Glauben. Dann fragen wir uns vielleicht auch, ist das Sinn, wenn wir Zweifel tunen? Ja, die Bibel redet auch viel über Zweifel. In ein bekannter Teil finden wir in Jakobus 1, Vers 2 bis 8, den wollte ich nicht lesen, aber darüber, dass wir Gott beten können, unsere Weisheit hier, wenn wir Weisheit brücken in eine schwierige Situation. Da sagst du dann aber dann, Silvi, über das Leben, dass Gott uns helfen wird und nicht zweifeln. Wenn der zweifelt, ist unbeständig, sagst du da. Und dass der, was zweifelt, nicht von Gott geschrieben wird. In dem Teil sieht Jakobus, redet vor allem über Menschen, die sich Gott nicht angegeben haben, die ein geteiltes Wort haben, die eigentlich hier an der Welt leben und Gott über manchmal Brücke wählen und zu Gott beten, um nicht mehr sicher zu gehen. Die in Wirklichkeit über Dollar hier das Leben auf der Welt hinein wählen und Gott zu ihrem Vorteil nutzen wollen. en die was zinne mensen zegt dan de Jacobus, dat die niet worden wat van God schreef, is ook niet werkelijk God leven. 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Aber zu seiner Zeit wacht er sich dort einfach öffentlich diese Frage zu stellen. Ist Jesus wirklich der Messias? Oder sollen sie auf ihm anderen warten? Nicht mal so ein kleiner Zweifel, sondern wirklich eine große Frage, weil man sagt. Wie ist der Glaube von Johannes, der wir bestimmt erschüttert? Wie ist das, was er sagt, schien ein Widerspruch zu sein, was die Erwartungen von Messias wären. Wenn man sagt, was er an seinem Leben sagt, ja. Er sagt, dass Jesus am Leben von anderen wird gedeiht. Aber er erfuhr nach daran. Und da ist der Dankheit wichtig, dass wir, wenn wir Fragen haben, dass wir nur Gott gehen, nur Jesus gehen. Dass wir ihm die Frage stellen, dass wir da vor allem Antworten sehen. Und dort ist trotzdem, wenn wir schwere Tiere dort machen, es ist sehr wichtig, dass wir darauf vertrauen, dass an allem, was uns passiert, was an der Welt passiert, dort Gott gilt es und dort er seine Versprechen anhören wird, dass seine Verheißungen in Erfüllung gehen werden. Nicht einmal wird er in unserem Leben so angerufen, so als wir uns das vorgestellt haben. Seine Pläne sind folgen anders für unser Leben. Aber wie der wir darauf vertrauen, dort Gott gilt es. Ja, was hat Jesus mit dem Johannes? Der schallt ihm nicht aus. Der stellt ihm nicht öffentlich bloß nicht für dort, was er sich gewohnt hat, oder Frage, sondern nur an dem Teil lese ich, wie Jesus eigentlich ein Zeugnis über Johannes aufleitet. Wo er sagt, Johannes ist ein treuer Diener. Er hat seinen Auftrag ausgeführt und er ist ein großes Beispiel. Und dort alles passiert kurz davor, als Johannes wird dann bald nur hingerichtet. Er wird eben von dem Herodes hingerichtet. Jesus hat ihm dann also nicht angeklagt, dem Johannes, dass er Zweifel hat, er mag am Mord nicht Anstoß zu nehmen. Und schreibt ihm einfach diese Antwort, dass der Messias, dass er den Auftrag ausführt hat, dass er der Messias ist. Also hier ist der Messias ist. Und er macht damit wieder und am Leben. Ja, und eine sehr wichtige Sache auch, wenn wir Fragen haben, wenn wir schwere Tide dort machen, wenn wir Zweifel haben, ist es sehr wichtig, dort wie diese Kämpfe mit Gott der Schmorke, gemeinsam mit Gott der Schmorke, an seiner Nähe und nicht weit auf, nicht weit was, ja. Wenn uns Zweifel und Fragen dort führen, dass wir uns von Gott aufwenden, dass wir uns was können vom Arm, dann kann das Sinn sein, wie es wie Gott, ja, wie es wir uns vertrauen, nicht mehr auf Gott sagen. Aber wenn wir Fragen haben, wie Zweifel haben, und wir uns trotzdem an Gott klammern, kann er uns helfen, Antworten zu finden. Er hilft uns Antworten. Vielleicht nicht einmal so eine Antwort, als wir uns das vorgestellt haben, oder zu der Zeit, was wir dachten. Aber Gott hört uns, Gott chant uns, und er läuft uns. Det jeder von uns kommt an Zweifel, hat seine Frage. Je nachdem auch, was für eine Situation wir da machen. Vorhin sind gerade schwierige Situationen, der Auslöser dafür, dass wir Fragen haben, wo vielleicht alles ganz anders rennt, so als wir uns das vorgestellt haben. Wo scheinbar nichts sich betert, so als wir das sein. Das sind einfach Prüfungen, die wir da machen. Der Gott uns das machen lässt, nicht, um uns schwach zu machen oder durcheinander zu bringen, sondern sein Ziel damit ist, dass uns Glaube wachsen kann, dass uns Glaube kann stärker werden. Und darin sind auch Zweifel eigentlich auch ein notwendiger Schritt am Glaubensleben. Wenn man sagt, diese Prüfungen, die wir das machen, die uns dort führen, auch Zweifel zu haben, Fragen zu haben, und wenn wir das mit diesen Zweifeln, mit diesen Fragen nach Gott gehen und dort Antworten sehen, kann uns dort helfen, am Glauben zu wachsen, stärker zu werden und uns auch einfach auch lernen, uns an jeder Situation an Gott zu glauben. So wenn wir Prüfungen das machen, dann lässt uns Gott an Weisheit werden. Und mit dem festen Vertrauen, dass er uns helfen wird. Wir sehen aber auch unseren Glauben prüfen. In seinen haben wir uns wirklich ganz Gott hingegeben. Oder waren wir uns mehr an Gott, waren es troubled. Wie der wir diese Zweifel, diese Frage einfach tauschen und die Antwort bei Gott sehen. Wichtig ist auch, dass wir Unterstützung sehen, auch bei Glaubensgeschwister. Dass wir das auch mitteilen können und am Gebet fragen. Vor allem, dass wir auch unseren Glauben ernähren, damit er wachsen kann. Bibel lesen, beten, Glaubensgemeinschaft sehen und so weiter. Und an allem, an Situationen, die wir das machen, der wir die feste Gewissheit haben, dass Gott gut ist und dass er alles in seiner Hand hat. Auch an die Situationen, wo sie scheinbar nicht im Gelten wandert. In der Bibel fordert uns auch ab, Gott an dieser Situation zu danken, um dafür zu danken, dass er uns tragen wird und uns niemals fallen lässt. Mein Wunsch und mein Gebet ist, dass jeder von uns wieder am Glauben wachsen kann, gerade auch an Tide, wo uns Glauben geprüft wird.

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